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1: Im Studio Martina Steidl. Wir stehen dank Christi Himmelfahrt morgen vor einem verlängerten Wochenende. Und das werden etliche Österreicherinnen und Österreicher auch für einen Kurzurlaub nutzen. Viele zieht es da in der Hoffnung auf besseres Wetter ans Meer. Italien ist da ganz vorne mit dabei. In den Urlaubsländern gelten oft auch andere Regeln für Autofahrer, erinnert Yvette Polasek vom ÖRMTC.
2: Alle, die es weiter in den Süden Richtung Amalfiküste zieht, sollten auf das wechselseitige Fahrverbot für Pkw nicht vergessen. Konkret bedeutet das, dass an ausgewählten Tagen Fahrzeuge mit einer geraden Endziffer nicht fahren dürfen und an ungeraden Tagen jene mit ungerader Endziffer. Dieses Fahrverbot gilt an ausgewählten Tagen zu bestimmten Zeitspannen jeweils von 10 bis 18 Uhr.
1: Außerdem gibt es in Italien drei unterschiedliche Mautsysteme. Da lohnt es sich vorab nachzusehen, welches auf der jeweiligen Strecke gilt. Schon wieder eine Bombendrohung gestern am Flughafen Linz-Hörsching. Das Gebäude wurde daraufhin evakuiert. Sprengstoffspürhunde haben es durchsucht. Zum Glück wurde nichts gefunden. Erst am Sonntag hat es einen Anruf aus Zypern gegeben, bei dem mit einer Bombe am Flughafen gedroht wurde. Auch damals wurde Entwarnung gegeben. Die EU will Zugreisen einfacher und attraktiver als Alternative zum Fliegen machen. Von der Kommission kommt heute ein entsprechender Vorschlag. Bisher sind grenzüberschreitende Zugreisen oft kompliziert, weil Fahrkarten von mehreren Anbietern nötig sind. Ein europäisches Ticketsystem soll dieses Problem lösen. Alle nationalen Bahnbetreiber müssen sich daran beteiligen. Erstes Song Contest Halbfinale gestern Abend. 15 Länder sind angetreten, 10 sind weitergekommen. Darunter alle Favoriten wie Finnland oder Griechenland. Österreichs Vertreter Cosmo ist im zweiten Halbfinale morgen dran. Qualifizieren fürs Finale muss er sich nicht erst am Samstag bereits fix mit dabei.
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3: Ja, jetzt in der Früh ist es noch recht frisch, da hat es zum Beispiel im Fürstenfeld 0 Grad, minus 1 Grad, Messmer im Mura plus 1 Grad, hat es am Fußballplatz in Voitsberg und ebenso plus 1 Grad sind es in Fronleiten. Aktuell gibt es noch recht viele Wolken und neblig ist es teils auch noch, aber das legt sich demnächst und dann zeigt sich schon bald die Sonne, die dann vor allem im Süden über den Tag bleiben wird, sonst ziehen hin und wieder auch mal ein paar Quellwolken durch. Die Tageshöchstwerte, die liegen zwischen 12 und 19 Grad.
4: Danke, Julia. 3:06, der Radio Grün-Weiß. Verkehrs- und Blitzreport an neuen Pörnautobahn Richtung Graz. Im Baustellenbereich zwischen Mautern und Kammern, da ist ein Unfall passiert. Die Einsatzkräfte sind schon unterwegs. Gute und sichere Fahrt.
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4: Heute am falschen Freitag. Schönen Mittwochmorgen.
3: Guten Morgen.
4: Heute wieder Sitzheizung aufs Maximum Keulis. Und das wirklich am 13. Mai unfassbar.
3: Ja, der Servatius, der ist heute schuld daran.
4: Morgen glaube ich noch Bonifatius und Freitag Keulis Sophie. Dann haben wir die Eisheiligen auch wieder überstanden.
3: Na Gott sei Dank.
4: Heizen wir mal ein. Matthew Wilder, Break My Stride. Julia Hofer, mag gern Gruß da.
3: Schönes Aufstehen.
4: Schönen Mittwoch.

0: Guten Morgen am Mittwoch, 6 nach 7.
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0: Und mitmachen ist ganz, ganz einfach. 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
2: Wir lesen jetzt 6 Namen vor und die schnellsten 3, die bei uns im Studio anrufen, bekommen ihren Einkauf in Form von LCS-Gutscheinen zurück.
0: Ja, und wir suchen Veronika Haberl aus Timmersdorf, war in der Fusselmodestraße, hat dort 150 Euro ausgegeben.
2: Dann Brigitte Schweiger aus Bruck an der Mur, die war bei Rituals um rund 100 Euro.
0: Petra Schmidt-Peter aus Trofeiach hat beim Deichmann 190 Euro ausgegeben.
2: Dann Sabina Dogic-Grassler aus Poleb war bei Taco Fashion um knapp 80 Euro shoppen.
0: Helga Paulin aus St. Michael hat bei Only 49 Euro ausgegeben.
2: Und Franz Helferer-Neuhold aus Leoben war bei Tom Taylor um rund 80 Euro.
0: Also, wenn euer Name dabei war, jetzt schnell anrufen 03842 43 dreimal die 0, Durchwahl 43. Die schnellsten 3 bekommen ihren Einkauf zurück. Und 3 Songs lang habt ihr wieder Zeit.
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0: absoluter Wahnsinn. Die Damen waren schon wieder so schnell.
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0: Wir dürfen gratulieren, und zwar der Sabina Dogic-Grassler aus Proleb. 78,18 Euro gibt es da von Taco Fashion zurück. Und auch der Helga Paulin aus St. Michael, die war bei Only einkaufen. 48,49 Euro. Und alle, die jetzt gerade die Petra Schmidt-Peter aus Trofeiach anrufen, ihr könnt aufhören. Schönen guten Morgen, Petra.
2: Guten Morgen.
3: Hallo, hallo.
0: Du hast gerade gesagt, dein Telefon geht über.
3: Ja, geht über.
2: Ja, Wahnsinn.
0: Aber zu Recht. Solche Freunde braucht man, oder?
3: Ja. Wenn alle frei ist, auf Freitag, damit bin ich auch glücklich.
2: So ist es.
0: Vielleicht kriegen sie ein kleines Stickerl ab von deinem Gewinn.
3: Ja, schauen wir mal.
2: Überlegen.
0: 189,45 Euro, was du beim Deichmann einkaufen. Schönes Badl, Schuhe oder mehrere gleich?
3: Oh, waren mehrere. Dann kann man keine Urbar kaufen.
2: So ist es.
0: Das heißt, hast du jetzt ein verlängertes Wochenende?
3: Nein, leider. Ich muss am Freitag wieder gehen, aber macht nichts.
0: Dann aufs Wochenende verlegen sozusagen und dort dann noch eine kleine Shoppingtour machen.
3: Genau.
0: Petra, Gratulation.
2: Gratuliere.
0: Und viel Spaß mit deinem Gewinn.
2: Viel Spaß.
3: Danke
2: vielmals.
0: Bring ihn gut an.
3: Danke. Baba.
0: Baba. Ciao. Ja, so schnell kann es gehen. Nächste Chance, euren Einkauf zurückzugewinnen, habt ihr dann bei mir bei der Arbeit kurz nach 10 hier auf Radio Grün-Weiß.
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0: Es ist 13 Minuten nach 7. Guten Morgen.

0: die Erlaubnis, einen ABBA-Song zu samplen, haben nicht viele bekommen. Sie aber schon, Madonna, Hang Up hier auf Radio Grün-Weiß am Mittwoch. Vor 7:30 gibt's noch Toto. Und gleich auch die Münchner Freiheit. Da geht's Hit auf Hit Richtung verlängertes Wochenende mit Radio Grün-Weiß. 7.20 Uhr ist es. Schönen guten Morgen.
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8: In 8 Minuten wird's auch schon 7:30. Guten Morgen.

Guten Morgen Steiermark, ihr hört Radio Grün-Weiß, 7.25 Uhr ist es und ich hoffe, ihr habt übers verlängerte Wochenende noch nichts vor. Da steht einiges am Programm. Was, wann, wo, wie, hört ihr in nicht einmal einer Viertelstunde auf Radio Grün-Weiß.

0: Das macht's. Für den Start in den Mittwoch. Guten Morgen auf Radio Grün-Weiß. Es ist 7.30 Uhr, halb acht.
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0: Im Studio Julia Hofer, und bei einem Kellerbrand in Fähring ist gestern Abend ein 84-jähriger Hausbesitzer verletzt worden.
2: Laut Polizei dürfte der Mann heiße Asche mit einem Haushaltsstaubsauger eingesaugt haben, woraufhin das Gerät Feuer gefangen hat. Der Pensionist hat noch versucht, den brennenden Staubsauger aus dem Haus zu bringen, ist dabei aber gestürzt und konnte sich nicht mehr selbst retten. Feuerwehrkräfte haben ihn schließlich aus dem Gebäude geborgen. Der Mann ist mit Verdacht auf Rauchgasvergiftung ins LKH Feldbach gebracht worden. Die neue Paketabgabe von 2 Euro pro Sendung wird laut Wirtschaftskammer am Ende vor allem die Konsumentinnen und Konsumenten treffen. Ab Ende September wird die Abgabe für Pakete fällig, die Unternehmen an Privatkunden verschicken. Betroffen sind vor allem große Online-Plattformen wie Amazon, Temu oder Zalando, aber auch steirische Händler, die ihre Produkte dort verkaufen. Experten gehen davon aus, dass die zusätzlichen Kosten großteils an die Kunden weitergegeben werden. Und das Land Steiermark hat gestern Abend 259 erfolgreiche Sportlerinnen und Sportler ausgezeichnet. Bei einem Festakt in Graz hat Landeshauptmann Marek Kunasek 80 Gold, 153 Silber und 26 Bronzemedaillen für Leistungen im vorherigen Jahr überreicht. Geehrt worden sind Athletinnen und Athleten aus insgesamt 33 Sportarten. Außerdem hat Herbert Rohrer den Landessport-Ehrenring für seine Verdienste um den Behindertensport erhalten. Und aktuell gibt es noch einige Wolken und neblig ist es teils auch noch, aber das legt sich demnächst und dann zeigt sich dann schon bald die Sonne, die dann vor allem im Süden über den Tag auch bleiben wird. Sonst ziehen hin und wieder mal ein paar Quellwolken durch. Die Tageshöchstwerte, die liegen zwischen 12 und 19 Grad.
0: Danke Julia. 7.31 Uhr, der Radio Grün-Weiß Verkehrs- und Blitzreport. A9 Pirnautobahn Richtung Graz. Da gibt es 10 Verkehr zwischen Wildon und dem Knoten Graz-West. Und danke Melanie fürs Melden. A2 Südautobahn. Da ist ein Unfall bei Gleisdorf West Richtung Graz im Baustellenbereich passiert. Da gibt es aktuell Stau. Gute und sichere Fahrt.
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0: Guten Morgen, schönen Mittwoch. Es ist 8:09.
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0: Und heute ab 17 Uhr, da wird am Sportplatz Turnau beim Legendenspiel das renovierte Sportplatzgebäude offiziell eröffnet. Dabei treffen die Turnauer Legenden auf eine Auswahl steirischer Fußballlegenden. Unter anderem Sami Muratovic ist da mit dabei. Für Stimmung sorgen der Musikverein Turnau und die Zeigners. Der Ankick erfolgt um 18 Uhr.
3: Dann morgen um 10.30 Uhr findet bei der Pfarr- und Wallfahrtskirche Frauenberg an der Enns wieder die traditionelle Vespa- und Rollersegnung statt. Besonders willkommen sind alle Fahrerinnen und Fahrer, die mit ihrer Vespa oder ihrem Roller anreisen. Die Veranstaltung verbindet Spiritualität, Gemeinschaft und Lebensfreude auf besondere Weise.
0: Ebenfalls morgen schon um 10.30 Uhr startet beim Kur- und Amtshaus Altaussee der 43. Narzissenlauf. Die Strecke rund um den Altausseer See bietet da natürlich sportliche Herausforderungen. Und das in einer beeindruckenden Naturkulisse. Zur Auswahl stehen da 8 oder 15 Kilometer. Weitere Infos und Anmeldung gibt's auf der Website des WSV Altaussee.
3: Dann am Freitag um 17 Uhr gastiert das Duo Blutschink mit dem Familienkonzert Unsere Zauberwesen im Kunst- und Kulturhaus Öplan. Das Mitmachkonzert begeistert mit Musik, Humor und fantasievollen Geschichten rund um Fabelwesen und Natur. Eine rechtzeitige Ticketreservierung wird empfohlen.
0: Und am Freitag um 19.30 Uhr, da bringt Benedikt Mittmannsgruber sein Kabarettprogramm 1996 in die Veranstaltungshalle Liboch. Mit ganz viel trockenem Humor erzählt er da von seiner Kindheit, Dorfleben und den kleinen Absurditäten des Alltags. Karten gibt es da im Marktgemeindeamt Liboch und bei der Raiffeisenbank Liboch. Und wie immer, egal was ihr unternehmt, wir wünschen euch ganz, ganz viel Spaß dabei.
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0: Oder soll es vielleicht doch ein Keks sein?
1: Viertel acht, grün-weiße Morgenwelle, heute am Mittwoch, dem 13. Mai. Und heute gibt's unglaublich viele Geburtstagskinder. Johnny Logan wird heute 72, Tones and I 33, Richie Valens wäre heute 85 Jahre alt geworden. Jazz Kitty feiert auch Geburtstag, wird heute 80, alles Gute zum Geburtstag. Auch unsere liebe Kollegin, die Patricia Scheuchenstuhl, die feiert heute Geburtstag. Liebe Grüße in den Urlaub. Und er, der Vater des Happy Birthday Songs, Stevie Wonder, feiert auch Geburtstag, wird heute 76. Alles Gute auch an euch, falls ihr heute feiert.

0: Geburtstagsparty fehlen, auch nicht in der grün-weißen Morgenwelle, wenn so viele Geburtstag haben. Alles Gute auch an euch da draußen. 7.49 Uhr ist es. 11 Minuten um 8 hat Martina Steidl für euch die Nachrichten.
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10: 7.51 Uhr.
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0: Kommt jetzt von Out of Order, Aber und Andrea Berg. Fangen alle mit A an.
10: Ja, witzig, stimmt.

0: 1,50 haben sie damit den ESC gewonnen. Aber und Waterloo auf Radio Grün-Weiß. Es ist 3:08. Guten Morgen.
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4: Im Studio Martina Steidl. Das verlängerte Wochenende dank Christi Himmelfahrt und auch das Pfingstwochenende sind immer starke Reisetage. Die ÖBB stocken an diesen Tagen auch ihr Angebot auf. Es gibt mehr als 23 zusätzliche Zugverbindungen, sagt uns ÖBB-Sprecher Bernhard Rieder. Auf der Südstrecke wurde das Angebot bereits massiv ausgeweitet.
5: Wenn man sich vorstellt, es gab früher überhaupt nur 10 Verbindungen von Wien nach Klagenfurt, jetzt sind es deutlich über 20. Das heißt, wir haben das Angebot so aufgestockt, dass wir hier keine zusätzlichen Züge einfügen müssen. Das heißt, hier haben wir ausreichend Kapazität. Die Zusatzzüge sind jetzt besonders auf der Weststrecke, aber auch auf der Bürenstrecke zwischen Graz und Linz im Einsatz.
4: 24 Verbindungen werden außerdem mit doppelter Garnitur geführt, dennoch raten die ÖBB, einen Sitzplatz zu reservieren. Situationen wie vor 2 Wochen, als nach einem Unfall eine Garnitur ausgefallen ist, sollten nicht vorkommen. Damals konnten jene, die reserviert hatten, nicht mitfahren. Für sie hat es eine Entschädigung gegeben. Im Untersuchungsausschuss zum Tod von Justizsektionschef Pilnacek gehen die Befragungen heute in die nächste Runde. Geladen sind die Leiterin sowie eine Staatsanwältin der Staatsanwaltschaft Krems, die die Ermittlungen nach Pilnaceks Tod geleitet hatte, bevor das Verfahren nach massiver Kritik an die Staatsanwaltschaft Eisenstadt übertragen wurde. Weltweit haben die Menschen im Vorjahr wieder weniger Wein getrunken. 208 Millionen Hektoliter waren es, ein Minus von rund 3% gegenüber dem Jahr davor. Der Grund vor allem sind es geänderte Lebensgewohnheiten, heißt es. Viele wollen aber auch schlichtweg sparen und verzichten deshalb. Einen Monat länger Ferien, daraus wird für Mexikos Schülerinnen und Schüler nun doch nichts. Wegen der Fußball-WM und der Hitze hatte der mexikanische Bildungsminister längere Sommerferien ins Spiel gebracht. Elternverbände sind dagegen aber Sturm gelaufen. Nun rudert der Bildungsminister zurück. Das Schuljahr wird doch nicht verkürzt. Die WM, die am 11. Juni beginnt, steigt in Mexiko, den USA und Kanada.
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6: Heute zeigt sich wieder die Sonne, aber die Temperaturen, die müssen noch ein wenig rauf. In Graz beim Jakob hat es 5 Grad, 6 Grad hat es in Steins, in Deutschlandsberg hat es 7 Grad und in Leibniz hat es ebenso 6 Grad. Sonst bleibt die Sonne auch über den Tag, vor allem im Süden. Sonst ziehen hin und wieder auch mal ein paar Quellwolken durch. Die Tageshöchstwerte, die liegen zwischen 12 und 19 Grad.
7: Danke Julia, 3 nach 8, der Radio Grün-Weiß Verkehrs- und Blitzreport A2 Südautobahn Richtung Graz. Da ist ein Unfall bei Gleisdorf West im Baustellenbereich passiert, gibt es ein bisschen Stau. Dort mehr Zeit einplanen und auch aufpassen, A2 Südautobahn Richtung Graz. Kurz nach Sinabelkirchen steht nämlich ein Fahrzeug am Pannenstreifen und ragt da in die erste Spur hinein. Danke Denise fürs Melden und mehr Zeit einplanen. A9 Richtung Graz, zäher Verkehr zwischen Wildon und dem Knoten Graz West. Gute und sichere Fahrt.
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7: Und hier sind Julia Hofer und Marc Erngroß. Schönen guten Morgen.
6: Guten Morgen.
7: Heute am falschen Freitag.
6: Ja, Mittwoch ist und gleich wird süß bei uns. Und wir begleiten euch natürlich ins verlängerte Wochenende mit mehr Musik und mehr Abwechslung. Gleich mit Eloy de Young.
7: Ja, und das sind jetzt einmal Roxette für euch. Guten Morgen.
6: Schönes Aufstehen.

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0: 2021 hat das Rolling Stone Magazin den Song in die Liste der 500 besten Songs aller Zeiten aufgenommen. Und in der Pop-History bei Mario Freis, da geht's jetzt um diesen absoluten Country-Klassiker von Dolly Parton.
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2: Es geht heute um einen Country-Song aus den 70ern, der auch heute noch fleißig gecovert wird. Jolene von Dolly Parton. Der Song erzählt von der eindringlichen Bitte einer Frau an ihre Rivalin, ihr nicht den Mann wegzuschnappen. Inspiriert von einer rothaarigen Bankangestellten, die Dollys Ehemann auffällig viel Aufmerksamkeit geschenkt hat. Für den Titel selbst ist aber Dolly Parton von einem Fan inspiriert worden. In den frühen Tagen ihrer Karriere ist nämlich ein junges, hübsches Mädchen zu ihr gekommen, um sich ein Autogramm zu holen. Auf die Frage nach ihrem Namen hat sie Jolene geantwortet. Für Dolly der schönste Name, den sie bis dorthin gehört hatte. Dem Mädchen hat sie sofort versprochen, einen Song über sie zu schreiben, wie sie später im Interview in Norwegen erzählt hat.
3: I said, well, that's the prettiest name I ever heard. So I just started, yeah, I was going Jolene, Jolene, Jolene. I said, I'm gonna write a song about you.
2: Der Song ist jedenfalls zum Welthit geworden und Dolly Parton wurde endgültig zur Musikikone. Mit seiner eindringlichen Melodie und seiner emotionalen Ehrlichkeit zählt Jolene bis heute zu den größten Country-Klassikern aller Zeiten.
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0: 9.30 Uhr. Schönen Mittwochvormittag. Das ist der Radio Grün-Weiß Verkehrs- und Blitzreporter. Sind wir aber sehr, sehr schnell. Aktuell weiterhin alles ruhig. Sollte euch was auffallen? Unfallstaublitzer gerne melden unter 038 42 43 3x die 0. Gute Fahrt.
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0: Und in ein bisschen mehr als einer halben Stunde gibt's wieder eine neue Runde. Hui da der Götzruck hier bei der Arbeit auf Radio Grün-Weiß. Das ist jetzt Sascha für euch.
5: Ein

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0: bringt euch dem Italienurlaub ein Stückerl näher jetzt übers verlängerte Wochenende. Albano und Romina Power wünsche euch einen schönen Vormittag.
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0: Heute ist Mittwoch, der 13. Mai und wir schauen uns wieder gemeinsam die Geschichte des heutigen Tages an. Vor genau 220 Jahren ist der Begriff Cocktail zum allerersten Mal gefallen, und zwar in einer Londoner Zeitung. Bis heute ist unklar, woher der Begriff kommt. Man geht aber davon aus, dass er aus dem Französischen stammt. Weltweit wird heute auch deswegen der Cocktailtag gefeiert, also Prost. Am 13. Mai 1964 hat der österreichische Nationalrat ein Gesetz beschlossen, das bis heute gilt. Wer im Urlaub krank wird, dem werden die Krankheitstage nicht als Urlaub angerechnet, vorausgesetzt, die Erkrankung dauert länger als 3 Kalendertage. Geburtstag hätte heute eine der prägendsten Herrscherinnen der österreichischen Geschichte, nämlich Maria Theresia. Sie hat das Habsburgerreich modernisiert, die Schulpflicht eingeführt und nebenbei 16 Kinder geboren. Feiern würde heute die US-Sängerin Melanie Thornton. Ihre Stimme bleibt mit Wonderful Dream ja unvergessen. Jetzt zu einer absoluten Musiklegende. Stevie Wonder wird heute nämlich 76 Jahre alt. Wir gratulieren heute einem, der fix zu unserem Programm dazugehört, nämlich Mr. Song Contest Johnny Logan. Er wird heute 73. Auch Tony Watson feiert heute Geburtstag. Sie kennt ihr wahrscheinlich besser als Tones and I. 2019 hat sie mit Dance Monkey ja einen riesen Hit gelandet. Es geht heute auch hoch hinaus. Springer Stefan Kraft feiert heute nämlich seinen 33. Geburtstag. Schauspieler Robert Pattinson feiert heute außerdem Geburtstag. Er wird 40 Jahre alt. Bekannt geworden ist er natürlich in der Twilight-Saga als Vampir Edward. Geburtstag feiert heute auch Ilse de Lange. Sie wird 49. Bekannt ist sie als Teil der Band The Common Linnets. Waren ja 2014 beim Eurovision Song Contest dabei und haben sich da in alle Herzen gesungen. Und zu guter Letzt gratulieren wir noch der österreichisch-deutschen Schauspielerin, Produzentin und auch ehemaligen Sängerin Senta Berger. Die Schauspiellegende wird heute 85.
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0: Und das ist heute wirklich ein Oldie. Der Songtext beruht nämlich auf dem Alten Testament und stammt aus dem Jahr 1970, und zwar von den Melodians. Zum Hit geworden ist die Nummer dann 8 Jahre später durch Frank Farian und Boney M. Rivers of Babylon, Platz 1 in Großbritannien, Schweden, Norwegen, Neuseeland, Deutschland, in der Schweiz und für ganze 16 Wochen, also 4 Monate, auch bei uns in Österreich.

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1: Im Studio Martina Steidl. Das Leben ist nach wie vor teuer und das prägt auch den Alltag der jungen Generation bis 40. Ein Drittel der Gen Z und ein Viertel der sogenannten Millennials hat Schwierigkeiten, die monatlichen Kosten abzudecken, wie eine aktuelle Deloitte-Studie zeigt. Gleichzeitig wollen sie aber Karriere machen, allerdings anders, Michael Scheder.
2: Rund jeder zweite junge Mensch in Österreich verschiebt wichtige Schritte in der Lebensplanung und lebt von Monat zu Monat, heißt es in der Umfrage. Weiterbildung, berufliche Entwicklung oder die Familienplanung werden auf die lange Bank geschoben. Vermeintlich arbeitsunwillig sind die Jüngeren aber nicht. 6 von 10 sind an einer Führungsposition interessiert. Dafür müssen aber die Rahmenbedingungen passen. Gute Bezahlung reicht nicht mehr aus. Gefragt sind ein modernes Arbeitsumfeld und flexible Arbeitszeiten.
1: Anders als viele Babyboomer ist die junge Generation auch sehr offen gegenüber neuen Technologien. KI-Tools sind zum täglichen Begleiter geworden, sei es privat oder im Beruf. In Salzburg steht heute ein ehemaliger Familienhelfer des SOS Kinderdorfs vor Gericht. Der 58-Jährige soll ab 2017 über mehrere Jahre hinweg 2 damals unmündige Mädchen sexuell missbraucht haben. Der Mann bestreitet die Vorwürfe. Der 58-Jährige ist bereits einschlägig vorbestraft wegen des Missbrauchs seines weiteren Mädchens zwischen 2011 und 2013. Betrugsanrufe durch falsche Polizisten kommen aktuell wieder sehr häufig vor, warnt die Polizei in Niederösterreich. Kriminelle setzen mit dieser Masche vor allem ältere Menschen unter Druck, um an Bargeld, Schmuck oder auch Bankdaten zu kommen. Bei verdächtigen Anrufen am besten sofort die nächste Polizeiwache kontaktieren, heißt es. Bahnticketbuchungen in Europa sollen einfacher werden. Die EU-Kommission präsentiert dazu heute entsprechende Gesetzesvorschläge. Bisher sind grenzüberschreitende Zugreisen oft kompliziert, weil Fahrkarten von mehreren Anbietern nötig sind. Ein europäisches Ticketsystem, an dem sich alle nationalen Bahnbetreiber beteiligen müssen, soll dieses Problem lösen.
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3: Und da überwiegt heute der Sonnenschein in der Steiermark. Am Nachmittag bilden sich dann über den Bergen einige Quellwolken und in der westlichen Obersteiermark, da kann es dann am Abend regnen. Die Temperaturen heute 12 bis 19 Grad. 8 Grad aktuell in Schladming und Judenburg, 10 Grad in Mürzzuschlag, 11 Grad messen wir bei euch in Bruck und Graz. Morgen am Feiertag, da wird es unbeständig, im Norden regnet es, im Süden und Osten, da ist es am Vormittag noch meistens trocken und teilweise scheint auch die Sonne. Am Nachmittag müsst ihr dann aber in der gesamten Steiermark mit kräftigen Regenschauern rechnen. Und generell ist das verlängerte Wochenende sehr wechselhaft. Es ist oft bewölkt, Regenschauer und Gewitter sind möglich, Sonne ist aber auch dabei. Mehr als 18 Grad werden es aber nicht.
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3: Um 1:03 aktuell weiterhin alles ruhig, sollte euch was auffallen. Unfall, Stau, Blitzer, dann gerne melden. Gute und sichere Fahrt wünsche ich euch.
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3: Und da gibt's gleich eine neue Runde. Hol da der Götzruck. Und zwar nach Cosmo.

0: Schönen Mittwochvormittag.
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0: 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Ich lese jetzt 6 Namen vor und die schnellsten 3, die bei mir im Studio anrufen, die bekommen dann ihren Einkauf in Form von LCS-Gutscheinen zurück. Wir suchen Waltraud Scheider aus Trofeiach, war beim Mediamarkt um 80 Euro einkaufen. Silvia Rieder aus Eisenerz hat beim Humanik 91 Euro liegen lassen. Markus Krinner aus Grad Weinstraß-Engel war bei Tom Taylor einkaufen um 95 Euro. Michaela Lüftner aus Leoben hat beim H&M 100 Znerz, hat beim Humanik 91 Euro liegen lassen. Markus Krinner aus Grad Weinstraß-Engel war bei Tom Taylor einkaufen um 95 Euro. Michaela Lüftner aus Leoben hat beim H&M 110 Euro ausgegeben. Nina Kracher aus St. Peter

0: 38 42 43 dreimal die 0. Durchwahl 43 wählen. Drei Songs lang habt ihr wie immer Zeit.
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0: Mehr als die Backstreet Boys hat's wieder mal nicht gebraucht.
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0: Ich darf gratulieren, der Waldtraut Austrofeiach, da gibt es 79,99 € von ihrem Einkauf beim Mediamarkt zurück. Außerdem der Birgit aus Kammern, die wir bei Marionneau einkaufen, 86,20 €. Ihre Rechnung wird auch übernommen. Und die Nina aus St. Peter-Freienstein, die hat ordentlich zugeschlagen. Schönen Vormittag.
2: Hallo?
0: Nina, hörst du mich? Ja,
2: ja hallo, ja.
0: Du hast ordentlich zugeschlagen beim Juwelierpeier, gell?
2: Ja, freu mich
0: voll, echt. 116,30 € gibt's für dich zurück.
2: Ja, cool. Hau ich dann schon wieder einkaufen gehen.
0: Weißt du schon was?
2: Was ich mir einkaufe?
0: Ja.
2: Nein, ja, jetzt dann was für mich, weil das war nicht für mich.
0: Deswegen für wen war das? Für wen hast du denn da was eingekauft?
2: Für meinen Neffen zur Erstkommunion.
0: Oh, okay.
2: Einen schönen Goldanhänger, ja.
0: Ja, der hört jetzt, glaube ich, eh nicht zu.
2: Hoffentlich in der Schule sein.
0: Dann hoffen wir, dass kein Schulkollege, Schulkollegin krank zu Hause ist und das jetzt mitkriegt.
2: Ja.
0: Nina, Nina, viel Spaß dann übrigens bei der Erstkommunion und dann bei der Übergabe, gell, von
2: ja,
0: dem Geschenk.
2: Danke schön.
0: Und viel Spaß mit deinem Gewinn.
2: Ja, danke. Ich freue mich echt voll. Danke.
0: Wünsche dir ein schönes verlängertes Wochenende, gell?

0: Dankeschön, ebenfalls.
1: Schönen Tag noch.
0: Schönen Tag. Baba.
1: Ja, ich habe meine drei Gewinnerinnen. Nächste Chance dann am Nachmittag bei Fritz Lina, kurz nach 17 Uhr im Treffpunkt Steiermark.
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0: Mittwochvormittag auf Radio Grün-Weiß. Ihr seid mit dabei bei der Arbeit, gleich mit Safia. Stimmen im Wind und in 11 Minuten Nachrichtenwetterverkehr aus der Steiermark.
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0: Das ist euer Mittwoch auf Radio Grün-Weiß mit mehr Musik, mehr Abwechslung. Gibt's gleich Matthias Reim und Johnny Hates Jazz. Jetzt ist es genau 10.30 Uhr, damit ins Studio zu Julia Hofer.
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2: Schönen Vormittag. Bei dem Kellerbrand in Fähring ist gestern Abend ein 84-jähriger Hausbesitzer verletzt worden. Laut Polizei dürfte der Mann heiße Asche mit einem Haushaltsstaubsauger eingesaugt haben, woraufhin das Gerät Feuer gefangen hat. Der Pensionist hat noch versucht, den brennenden Staubsauger aus dem Haus zu bringen, ist dabei aber gestürzt und konnte sich nicht mehr selbst retten. Feuerwehrkräfte haben ihn schließlich aus dem Gebäude geborgen. Der Mann ist mit Verdacht auf Rauchgasvergiftung ins LKH Feldbach gebracht worden. Die Volksschule Modriach im Bezirk Volzberg wird mit Ende des Schuljahres geschlossen. Grund dafür sind die stark sinkenden Schülerzahlen. Für das kommende Schuljahr gibt es nur noch 5 Anmeldungen. Aktuell werden 8 Kinder unterrichtet. Mario Freis berichtet.
3: Bürgermeister Georg Pressler spricht von einer schweren, aber nachvollziehbaren Entscheidung. Die Bildungsdirektion habe die Entwicklung bereits seit Jahren beobachtet. Pädagogische und soziale Standards könnten bei so wenigen Kindern künftig nicht mehr ausreichend gewährleistet werden. Die Schülerinnen und Schüler wechseln ab Herbst an die Volksschule Edelschrott. Kindergarten und Bürgerservice bleiben aber weiterhin im bisherigen Schulgebäude in Modriach bestehen.
2: Auch in anderen Teilen der Steiermark stehen Schulschließungen und Zusammenlegungen zweier Schulen wie jene in Weiz zur Diskussion. Und das Land Steiermark hat gestern Abend 259 erfolgreiche Sportlerinnen und Sportler ausgezeichnet. Bei einem Festakt in Graz hat Landeshauptmann Mario Kunasek 80 Gold, 153 Silber und 26 Bronzemedaillen für Leistungen im vorherigen Jahr überreicht. Geehrt worden sind Athletinnen und Athleten aus insgesamt 33 Sportarten. Außerdem hat Herbert Rohrer den Landessport-Ehrenring für seine Verdienste um den Behindertensport erhalten. Und damit schauen wir auch schon zum Wetter.
0: Und da überwiegt heute insgesamt der Sonnenschein. Erst am Nachmittag bilden sich über den Bergen einige Quellwolken und in der westlichen Obersteiermark, da kann es dann bei euch am Abend regnen. Die Temperaturen heute 12 bis 19 Grad. Morgen am Feiertag wird es unbeständig. Im Norden Regen, im Süden und Osten, da scheint am Vormittag noch teilweise die Sonne. Am Nachmittag ist dann in der gesamten Steiermark mit kräftigen Regenschauern zu rechnen und generell das verlängerte Wochenende sehr verregnet. 10.32 Uhr, der Radio Grün-Weiß Verkehrs- und Blitzreport. Bitte aufpassen, S35, Brucker Schnellstraße Richtung Graz. Da sind zwischen Bruck und Perneck Fußgänger auf der Fahrbahn. Gute und sichere Fahrt.
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0: übers verlängerte Wochenende noch nichts vor? Kein Problem.
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0: Heute ab 17 Uhr, da wird am Sportplatz Turnau beim Legendenspiel das renovierte Sportplatzgebäude offiziell eröffnet. Dabei treffen die Turnauer Legenden auf eine Auswahl steirischer Fußballlegenden. Für Stimmung sorgen der Musikverein Turnau und die Zeigners. Der Ankick ist um 18 Uhr. Morgen um 10.30 Uhr findet bei der Pfarr- und Wallfahrtskirche Frauenberg an der Enns wieder die traditionelle Vespa- und Rollersegnung statt. Besonders willkommen sind da alle Fahrerinnen und Fahrer, die mit ihrer Vespa oder ihrem Roller natürlich anreisen. Die Veranstaltung verbindet Spiritualität, Gemeinschaft und Lebensfreude auf eine ganz besondere Weise. Ebenfalls morgen um 10.30 Uhr, da startet beim Kur- und Amtshaus Altausee der 43. Narzissenlauf. Die Strecke rund um den Altausseer See bietet da sportliche Herausforderungen und das bei einer beeindruckenden Naturkulisse. Zur Auswahl stehen 8,1 oder 15,5 Kilometer. Weitere Infos und Anmeldung gibt's auf der Website des WSV Altausee. Am Freitag um 17 Uhr gastiert das Duo Blurtschink mit dem Familienkonzert Unsere Zauberwesen im Kunst- und Kulturhaus Öplan. Das Mitmachkonzert begeistert mit Musik, Humor und fantasievollen Geschichten rund um Fabelwesen und Natur. Eine rechtzeitige Ticketreservierung wird empfohlen. Und am Freitag um 19.30 Uhr, da bringt Benedikt Mittmannsgruber sein Kabarettprogramm 1996 in die Veranstaltungshalle Liboch. Mit trockenem Humor erzählt er von Kindheit, Dorfleben und den kleinen Absurditäten des Alltags. Karten gibt's im Marktgemeindeamt Liboch und bei der Raiffeisenbank Liboch. Und wie immer, egal was ihr unternehmt, wir wünschen euch ganz, ganz viel Spaß dabei.
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Claudia und der Chris aus Ramsau am Dachstein sind anscheinend nicht abergläubisch. Die haben nämlich am Freitag, dem 13. Mai 1994 geheiratet. Und Claudia, dein Chris wünscht dir alles Gute zu eurem 32. Hochzeitstag. Du bist das Beste, was ihm je passiert ist. Und jetzt gibt's euer Lieblingslied auf Radio Grün-Weiß. Nena, auf dich und mich. Und damit auf euch und die nächsten 32 Jahre. Bevor

0: Die Weinbauern in der Steiermark sind noch einmal mit einem blauen Auge davongekommen. In 8 Minuten gibt's die Infos dazu auf Radio Grün-Weiß bei Alex Fekonia in den Nachrichten um 11.
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0: Das ist jetzt Johnny Logan. Hat heute übrigens Geburtstag. 73 Jahre alt wird er. Alles Gute. Heaven's Closed jetzt für euch und euren Mittwochvormittag.

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1: Im Studio Alexander Fekonja. Die letzte Nacht war eine sehr kalte, teilweise hat es Minusgrade gehabt. Vor allem in der Landwirtschaft haben sich da viele Obst-, Gemüsebauern und auch Weinbauern Sorgen gemacht. Zumindest in der Steiermark sind die Weinbauern aber noch einmal mit einem blauen Auge davongekommen, sagt uns Stefan Potzinger, der Obmann des steirischen Weinbaus.
2: Ja, es war einfach wieder mal haarscharf. Also wir waren bei knapp über Null. Wahrscheinlich in manchen Senken und niedrigen Lagen ist es sogar unter Null gegangen. Da wird man auch dort und da Frostschäden haben. Aber Gott sei Dank ist das ganz große Problem ausgeblieben.
1: Die steirischen Weinbauern sind sehr zuversichtlich, dass es das jetzt mit dem Frost war. Das Leben ist nach wie vor teuer und das prägt auch den Alltag der jungen Generation bis 40. Ein Drittel der Gen Z und ein Viertel der sogenannten Millennials hat Schwierigkeiten, die monatlichen Kosten abzudecken, wie eine aktuelle Deloitte-Studie zeigt. Beruflich sind 6 von 10 an einer Führungsposition interessiert, dafür müssen aber die Rahmenbedingungen passen. Gute Bezahlung reicht nicht mehr aus. Gefragt ist ein modernes Arbeitsumfeld und flexible Arbeitszeiten. Ein halbes Jahr dauert es noch bis zu den US-Zwischenwahlen. Der Wahlkampf in den Online-Diensten läuft aber schon auf Hochtouren mit Hilfe von künstlicher Intelligenz. Blonde Frauen im Badeanzug oder Militäruniform überschütten da US-Präsident Trump in Videos mit Lob und kritisieren seine Gegner. Sie wirken zwar real, sind aber KI-Avatare. US-Medien haben in den vergangenen Monaten schon hunderte solcher Accounts entlarvt. Und eine ungewöhnliche Invasion sorgt in Italien aktuell für Aufregung. Im Urlaubsort Punta Marina an der Adria haben sich rund 120 freilebende Pfauen in der Gemeinde angesiedelt. Die Tiere beschädigen Dachziegel, zerkratzen Autos und halten Anrainer mit schrillen Rufen nachts wach. Während Touristen die Pfauen begeistert fotografieren, sind die Bewohnerinnen und Bewohner eher genervt.
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3: Die Pfauen im Schloss Eckenberg, die können sich aktuell sonnen bei 13 Grad. 13 Grad auch bei euch in Leoben. 12 Grad messen wir in Köflach und 11 Grad hat es aktuell bei euch in Liezen. Insgesamt überwiegt heute der Sonnenschein. Jetzt bilden sich schon langsam über den Bergen teilweise einige Quellwolken. Und in der westlichen Obersteiermark, da kann es dann am Abend und in der Nacht regnen. Die Temperaturen heute 12 bis 19 Grad. Morgen am Feiertag wird es unbeständig. Im Norden, da regnet es oft. Im Süden und Osten, da scheint am Vormittag noch teilweise die Sonne. Am Nachmittag müsst ihr dann in der gesamten Steiermark aber mit kräftigen Regenschauern rechnen. Und generell ist das verlängerte Wochenende, was das Wetter betrifft, nicht so besonders. Es ist oft bewölkt, Regenschauer und Gewitter sind da möglich. Sonne ist trotzdem dabei, aber mehr als 18 Grad werden es nicht.
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3: Um 3 Minuten nach 11 nicht zu schnell fahren, bitte. Geblitzt wird auf der A9 Pyrn-Autobahn Richtung Linz, und zwar vor dem Gradkorntunnel Nord im Baustellen 80er. Und auch auf der A9 Pyrn-Autobahn bei Lebring von der Brücke herunter in beide Richtungen. Danke Roman, danke Chiara fürs Melden. Sollte euch was auffallen, Unfallstaublitzer 038 42 43 3x die 0. Gute Fahrt.
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3: 53 Spieler sind in der Auswahl für den 26 Mann starken ÖFB-Kader für die Fußball-WM. Und in Italien, da wird schon fleißig geradelt. Die genaueren Infos dazu, die bekommt ihr gleich im Sport bei uns auf Radio Grün-Weiß.

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0: Lustig dran, das ist der Treffpunkt Steiermark auf Radio Grün-Weiß. Heute ist Mittwoch, der 13. Mai.
1: 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Heute ist Mittwoch, der 13. Mai und wir schauen uns wieder gemeinsam die Geschichte des heutigen Tages an. Vor genau 220 Jahren ist der Begriff Cocktail zum allerersten Mal gefallen, und zwar in einer Londoner Zeitung. Bis heute ist unklar, woher der Begriff kommt. Man geht aber davon aus, dass er aus dem Französischen stammt. Weltweit wird heute auch deswegen der Cocktailtag gefeiert. Also Prost! Am 13. Mai 1964 hat der österreichische Nationalrat ein Gesetz beschlossen, das bis heute gilt. Wer im Urlaub krank wird, dem werden die Krankheitstage nicht als Urlaub angerechnet, vorausgesetzt, die Erkrankung dauert länger als 3 Kalendertage. Geburtstag hätte heute eine der prägendsten Herrscherinnen der österreichischen Geschichte, nämlich Maria Theresia. Sie hat das Habsburgerreich modernisiert, die Schulpflicht eingeführt und nebenbei 16 Kinder geboren. Feiern würde heute die US-Sängerin Melanie Thornton. Ihre Stimme bleibt mit Wonderful Dream ja unvergessen. Jetzt zu einer absoluten Musiklegende. Stevie Wonder wird heute nämlich 76 Jahre alt. Wir gratulieren heute einem, der fix zu unserem Programm dazugehört, nämlich Mr. Song Contest Johnny Logan. Er wird heute 73. Auch Tony Watson feiert heute Geburtstag. Sie kennt ihr wahrscheinlich besser als Tones and I. 2019 hat sie mit Dance Monkey ja einen riesen Hit gelandet. Es geht heute auch hoch hinaus. Springer Stefan Kraft feiert heute nämlich seinen 33. Geburtstag. Schauspieler Robert Pattinson feiert heute außerdem Geburtstag. Er wird 40 Jahre alt. Bekannt geworden ist er natürlich in der Twilight-Saga als Vampir Edward. Geburtstag feiert heute auch Ilse de Lange. Sie wird 49. Bekannt ist sie als Teil der Band The Common Linnets. Waren ja 2014 beim Eurovision Song Contest dabei und haben sich da in alle Herzen gesungen. Und zu guter Letzt gratulieren wir noch der österreichisch-deutschen Schauspielerin, Produzentin und auch ehemaligen Sängerin Senta Berger. Die Schauspiellegende wird heute 85. Und jetzt der Radio Grün-Weiß Tageshit.
0: Ah ja, der kommt aus dem Jahr 1978. Jeder kennt ihn, jeder spielt ihn, jeder singt ihn. Damals ein absoluter Top-Hit. Weiß ich noch, wie ich sofort in den Plattenladen gelaufen bin und mir diese Scheibe angeeignet habe. Bonnie M. und Rivers of Babylon. Übrigens, das Original stammt aus dem Jahr 1970. Das haben damals die Melodians gesungen und beruht auf Texten des Alten Testaments. Hier sehen Sie, nicht nur hören, sondern singen.

0: Das ist die feine Musik auf Radio Grün-Weiß. Der Treffpunkt Steiermark am heutigen Mittwoch. Ja, übermorgen Fenstertag und verlängertes Wochenende wartet auf euch. Und ja, Außerirdisches gleich von Vanessa Mai. Ja, haben wir gestern den Song Contest ein bisschen angeschaut, denke ich mir auch dabei. Gleich in voller Länge Vanessa Mai.
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Ja, nicht von dieser Erde, Vanessa Mai auf Radio Grün-Weiß. Gleich gibt es regionale Informationen um 15.30 Uhr, diesmal mit Karin Feiler.

0: Ruben Gomez, da muss man aufpassen auf die dritten. Sempre Manana auf Radio Grün-Weiß. 15.30 Uhr. Einen schweren Arbeitsunfall hat es in Kapfenberg heute Vormittag gegeben.
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0: Schönen Nachmittag, Karin.
2: Schönen Nachmittag. In Kapfenberg ist heute Vormittag ein Bauarbeiter bei einem Arbeitsunfall ums Leben gekommen. Zwei Männer sind auf einer Baustelle am Frachtenbahnhof Bruck an der Mur von Erdreich verschüttet worden. Ein 55-Jähriger aus dem Bezirk Hartberg-Fürstenfeld hat dabei tödliche Verletzungen erlitten. Ein 57-jähriger Arbeiter ist schwer verletzt ins Krankenhaus gebracht worden. Feuerwehr, Rettung, Notarzt und Polizei sind im Großeinsatz gestanden. Auch das Kriseninterventionsteam war vor Ort. Die Ermittlungen zum Unfallhergang laufen. Das Arbeitsinspektorat ist informiert worden. Die Eisheiligen haben der Steiermark noch einmal frostige Temperaturen gebracht. Den steirischen Tiefstwert hat es in der Nacht in Neumarkt mit minus 3,6 Grad gegeben. Auch in Seckau, Zeltweg und sogar am Flughafen Graz sind Minusgrade gemessen worden. Laut Cheers für Austria dürfte das aber die letzte Frostnacht gewesen sein. Für das lange Wochenende kündigen die Meteorologen dann unbeständiges Wetter an. Vor allem morgen Donnerstag wird in vielen Regionen kräftiger Regen erwartet. Besonders rund um Leoben, im Grazer Becken sowie in der Ost-, Südost- und Weststeiermark. Und die österreichische Wohnbaugenossenschaft ÖWG fordert eine höhere Bebauungsdichte in Graz, um mehr leistbaren Wohnraum schaffen zu können. Hintergrund ist eine neue Studie. Julia Hofer mit den Details.
3: Laut Studie wächst die Stadt weiter und Wohnungen werden immer teurer und knapper. Die ÖWG schlägt vor, auf bestehenden Grundstücken mehr Wohnungen zu errichten. Dadurch könnten die Baukosten pro Wohnung sinken. Zustimmung kommt grundsätzlich auch von der Stadt Graz. Allerdings gibt es Probleme bei der Verkehrsinfrastruktur. Viele Straßen seien schon jetzt stark belastet.
2: Konkret geht es etwa um ein Wohnbauprojekt in Puntigam. Dort könnte laut ÖWG dichter gebaut werden. Voraussetzung wäre aber eine bessere Öffi-Anbindung, etwa durch einen Stadtbus. Genau daran scheitert das Projekt derzeit noch. Und damit schauen wir schon zu den Wetteraussichten und zu dir, lieber Fritz.
0: Dankeschön, Karin. Ab Nachmittag gibt's noch ein bisschen Sonne in der Steiermark. Die gibt hauptsächlich den Ton an heute Nachmittag noch. Vom Westen her ziehen aber schon erste Wolken auf. Dazu gibt's Temperaturen zwischen 12 und 19 Grad. In Leoben hat's momentan 17 Grad, Graz, Annenstraße 17 Grad, in Kapfenberg ebenfalls 17 Grad und 16 Grad in Liezen am Hauptplatz. In der Nacht werden die Wolken dann dichter. Erste Regenschauer sind möglich, dazu plus 6 bis minus 1 Grad. Das sind die Temperaturen, die gemessen werden in der kommenden Nacht. Und morgen am Christtag wird es in der ganzen Steiermark zunehmend nass, 9 bis 18 Grad. Der Radio Grün-Weiß Verkehrs- und Blitzreport um 15.33 Uhr. A9 Bürnautobahn in beiden Richtungen, Stau vor dem Grenzübergang Spielfeld, Zeitverlust etwa 10 Minuten. B67 Grazer Straße in beiden Richtungen, da gibt es eine Baustelle in Karlsdorf auf Höhe des Schulzentrums, ihr werdet wechselweise angehalten. B67A Grazer Ringstraße Richtung Webling, Stau wegen Verkehrsüberlastung in der Blüdemanngasse der St. Peter Hauptstraße am Bahnhof Gürtel. Zeitverlust hier 10 bis 20 Minuten. Auf der B70 der Backerstraße in Richtung Voitsberg, in der Kärntnerstraße stadtauswärts in Graz, da staut es sich in der Straßgangerstraße und Feldkirchnerstraße wegen Verkehrsüberlastung 20 Minuten neuer Zeitverlust. Und B320 Enstalstraße in beiden Richtungen, Stau zwischen Wörschach und Steinach vor der Unterführung wegen Bauarbeiten und Verkehrsüberlastung. Zeitverlust hier ebenfalls 10 bis 20 Minuten. Und ein Blitzer, der wurde uns gemeldet von der Maria, Dankeschön, am Autobahnzubringer in Liezen. Das ist im Zuge der Abfahrt A9 in Richtung Liezen. Im 100er wird eure Geschwindigkeit gemessen. 038 42 43 dreimal die 0 oder via WhatsApp 0664 22 22 99 4. A gute Fahrt wünsche ich euch.
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0: Und der kommt diesmal von Claudia Jung. Domani l'amore vincerà. Schönen Nachmittag.

0: Claudia Jung auf Radio Grün-Weiß. Gleich gibt's Schmusen am Nachmittag.
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0: Klassiker von Hansi Dolmetsch, nur Amore auf Radio Grün-Weiß. Hier ist Steffi Bürgler mit dem Sport.
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2: Fußball. Morgen Donnerstag in 4 Wochen, also am 11. Juni, steigt mit Mexiko gegen Südafrika das Eröffnungsspiel der WM. Der ÖFB hat nach Medienberichten bereits einen Großkader mit 53 Spielern genannt. Die Namen will man vorläufig aber noch nicht bekannt geben. Teamchef Ralf Rangnick wird seinen 26-Mann-Kader dann kommenden Montag verkünden. Das erste Match der Österreicher ist am 17. Juni gegen Jordanien. Da heißt es zeitig aufstehen oder gleich durchmachen. Anpfiff ist um 6 Uhr in der Früh unserer Zeit. Zum Radsport. Beim Giro d'Italia gewinnt Jonathan Narváez aus Ecuador gestern die 4. Etappe von Catanzaro nach Cosenza vor dem Venezolaner Luis Aular und dem Italiener Giulio Ciccone, der sich damit das rosa Trikot des aktuell Gesamtführenden überstreifen darf. Unser Felix Gall wird 34. Er liegt als bester Österreicher in der Gesamtwertung aktuell auf Platz 23. Tennis. Nach dem Ausscheiden von Sebastian Ofner und Anastasia Potapova ist Österreich beim Turnier von Rom noch im Herrendoppel vertreten. Lukas Miedler und Alexander Erler schlagen gestern die deutsche Paarung Tim Pütz und Kevin Kraviets mit 7:6 und 7:6. Damit stehen die beiden Österreicher im Viertelfinale. Weiter geht's für sie morgen Donnerstag. Und Kite-Olympiasieger Valentin Bontus hat bei der WM vor Viana do Castelo in Portugal seinen 3. Platz gehalten und ist somit auf Medaillenkurs. Der 25-Jährige ist gestern in nur einer Wettfahrt 12. geworden. Die anderen 3 Fahrten mussten wegen schwachem Wind gestrichen werden. Dieser Platz wird nun als Streichresultat geführt. Heute soll es bei mehr Wind 3 Wettfahrten geben.
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0: Dankeschön, Steffi. Bin wieder bestens über den Sport informiert. Hier ist Alexander Eder für euch.

zu den Sternen. Alexander Eder im Treffpunkt Steiermark auf Radio Grün-Weiß. Ein liebes WhatsApp habe ich bekommen von der Helga aus St. Lorenzen bei Mittelfeld, die da meint, ich fetze so richtig positiv durch die Sendung. Ja. Liebe Helga, es gibt genug Negatives. An alle deine Kollegen bei der Gemeinde Marein-Feistritz ein schönes, langes Wochenende.

Das war ein super Oldie für Helga aus St. Lorenzen bei Knittelfeld. 1967 war das Love Affair mit Everlasting Love. Die Pöppchen, die tanzen nicht mehr. Richtig geraten, gleich gibt's Michelle.

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war schon feine Musik von Michelle. Dein Püppchen tanzt nicht mehr. Ja, mein Gott, na, ist eh Song Contest. Da tanzen genüge. Viel los wird auf den steirischen Straßen sein. Der Grund, das verlängerte Wochenende. Gleich Alexander Feconia. 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
1: Im Studio Alexander Fekonja. Viel los ist ab morgen wieder auf den heimischen Straßen. Das verlängerte Wochenende nutzen etliche Österreicherinnen und Österreicher für Ausflüge oder einen Kurzurlaub und das auch mit dem Zug. Die ÖBB sind aber vorbereitet, sagt uns Sprecher Bernhard Rieder.
2: Traditionell Christi Himmelfahrt, Pfingsten sind ganz starke Reisewochenenden. Wir als ÖBB bereiten uns darauf vor, dass alle Fahrgäste einen Platz bekommen. Deswegen bieten wir über 23 zusätzliche Zugverbindungen an und 24 Verbindungen werden nun mit doppelter Garnitur geführt.
1: Mehr Züge sind vor allem auf der Weststrecke und auf der Pyrenstrecke zwischen Graz und Linz unterwegs. In Innsbruck hat die Polizei die Eltern einer 7-Jährigen festgenommen. Das Mädchen wurde bereits Ende April in einem offenbar verwahrlosten und lebensbedrohlichen Zustand in ein Krankenhaus gebracht. Den Eltern wird vorgeworfen, ihre Fürsorgepflicht massiv vernachlässigt und die medizinische Hilfe verweigert zu haben. Gegen sie wird jetzt ermittelt. Sie sitzen in der Justizanstalt Innsbruck in Haft. Inmitten einer schweren Regierungskrise hat der britische König Charles heute seine traditionelle Thronrede gehalten. Er hat dabei Sozialreformen sowie eine weitere Annäherung der Regierung an die EU angekündigt. Ob Premierminister Starmer diese Vorhaben aber auch umsetzen kann, bleibt weiter offen, weil er politisch massiv unter Druck steht. Berichten zufolge fordern bereits mindestens 80 Abgeordnete seinen Rücktritt. Und in Neapel sind zwei Polizisten aufgeflogen, die für eine kriminelle Organisation vertrauliche Daten von Prominenten und Fußballern verkauft haben. Die Beamten haben über 700.000 Mal illegal auf geschützte Datenbanken zugegriffen und haben für die Informationen eine regelrechte Preisliste geführt. Die Daten sind an verschiedene Agenturen gegangen. Gegen die Kriminellen wird jetzt ermittelt.
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3: Ja, man weiß nicht, was geht. Er kommt am Nachmittag, zeigt sich in der Steiermark oft die Sonne. Von Westen ziehen aber einige Wolkenfelder durch und über dem Bergland entstehen Quellwolken. Dazu weht mäßiger Wind bei 12 bis 19 Grad. In Rottenmann 15 Grad, Zeltweg 16 Grad und in Schladming hat es ebenfalls 16 Grad. Am Abend klingt der Tag meist sonnig aus, dann in der Nacht werden die Wolken vor allem in der Obersteiermark dann wieder dichter und erste Regenschauer sind möglich. Die Temperaturen, die sinken auf plus 6 bis plus 1 Grad.
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3: 16 Uhr und 3 Minuten A9 Bürnautobahn Richtung Linz. Stau beim Schwarzensee wegen einer Baustelle und Überlastung zurück bis hin zum Blabutstundl wird da gestaut. Also man glaubt es kaum. Zuletzt hat es geheißen 20 Minuten Zeitverzögerung. A9 Bürnautobahn in beiden Richtungen Stau vor dem Grenzübergang Spielfeld. Zeitverlust da 10 bis 20 Minuten. B67 Grazer Straße in beiden Richtungen. Da gibt es in Karlsdorf eine Baustelle auf Höhe Schulzentrum. Wechselweise Anhaltungen, auch hier Stau und Wartezeit. B67A, die Ringstraße Richtung Webling. Da gibt es Stau wegen Verkehrsüberlastung in der Blüdemanngasse, St. Peter Hauptstraße, Bahnhofstraße, Kärntner Straße, Straßganger Straße, alle wo hinaus sie aussehen und verlängertes Wochenende. Zeitverlust 10 bis 20 Minuten und wie üblich in solchen Dingen auch auf der B320 der Innstallstraße in beiden Richtungen und zwar Stau zwischen Wörschach und Steinach. Da gibt es noch eine Baustelle auch bei der Unterführung. Verkehrsüberlastung ist mit ein Grund und die Zeitverluste sind hier 10 bis 20 Minuten. Und in Feldkirchen Flughafenstraße Richtung Karlsdorf Stau vor dem McDonalds Kreisverkehr zurück bis zur Triesterstraße Non-Aschener Praderweg. Zeitverlust etwa 10 Minuten. 038 42 43 3x die 0 für eure Meldungen. Dankeschön. Gute Fahrt.
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3: Naja, ich sage einfach so hin, immer gute Fahrt. Ja, wenn es gerade staunen oder stehen, da blasen sie mal einen Schuh auf. Wahrscheinlich, nehme ich einmal an. Also, voll gedankt, ist einmal wichtig, verlängertes Wochenende passt und der Treffpunkt Steiermark, der passt auch. Die Musik ist eingestellt, passt auch. Ja, was soll ich sagen? Los, wir's laufen.
5: Fritz, los, laufen, ist laufen.
3: Los, laufen. Schlafen ist leer, Schöne Grüße an alle Kärntner, die heute zuhören über DAB+. Genießt einfach den Tag. Man freut sich auch schon aufs verlängerte Wochenende.

0: Hans Moser, die Ballade vom Herbert H. auf Radio Grün-Weiß. Erfreuliche Meldung gibt's von der A9 der Bühnautobahn Richtung Spielfeld. Die Totalsperre zwischen Mautern und Kammern ist aufgehoben. Die Unfallstelle ist geräumt. Anderes Thema. Mario Freis ist wieder an der Reihe. Der hat wieder was für euch. 2021 hat nämlich das Musikmagazin Rolling Stone den Song in eine Liste aufgenommen, der heute dran ist. Zu den 500 besten Songs aller Zeiten ist er hinzugekommen. In der Pop-History geht's nämlich heute um einen absoluten Country-Klassiker von Dolly Parton.
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2: Es geht heute um einen Country-Song aus den 70ern, der auch heute noch fleißig gecovert wird. Jolene von Dolly Parton. Der Song erzählt von der eindringlichen Bitte einer Frau an ihre Rivalin, ihr nicht den Mann wegzuschnappen. Inspiriert von einer rothaarigen Bankangestellten, die Dollys Ehemann auffällig viel Aufmerksamkeit geschenkt hat. Für den Titel selbst ist aber Dolly Parton von einem Fan inspiriert worden. In den frühen Tagen ihrer Karriere ist nämlich ein junges, hübsches Mädchen zu ihr gekommen, um sich ein Autogramm zu holen. Auf die Frage nach ihrem Namen hat sie Jolene geantwortet. Für Dolly der schönste Name, den sie bis dorthin gehört hatte. Dem Mädchen hat sie sofort versprochen, einen Song über sie zu schreiben, wie sie später im Interview in Norwegen erzählt hat.
3: I said, well, that's the prettiest name I heard. So I just started, yeah, I was going Jolene, Jolene, Jolene. I said, I'm gonna write a song about you.
2: Der Song ist jedenfalls zum Welthit geworden und Dolly Parton wurde endgültig zur Musikikone. Mit seiner eindringlichen Melodie und seiner emotionalen Ehrlichkeit zählt Jolene bis heute zu den größten Country-Klassikern aller Zeiten.
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0: womöglich die beste Nacht. 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
1: Feiner Song von Pietro Basile auf Radio Grün-Weiß. Ja, die meisten Österreicher sagen, wenn es um die Fitness geht, nicht ich gehe joggen, sondern ich muss wieder mal was tun. Und dann kauft man sich Sportschuhe um 180 Euro, geht einmal damit spazieren und belohnt sich danach wieder mit einem Schnitzel und einem Bier. Aber ich muss sagen, Ausgeglichenheit muss einfach sein. Das ist halt so in Österreich.

0: Wenn wieder einmal jemand nicht aus der Birne rausgeht, dann passt dieser Song genau. Kylie Minogue, Can't Get You Out of My Head auf Radio Grün-Weiß. Es ist 18.30 Uhr.
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0: Ja, die Eisheiligen haben der Steiermark noch einmal frostige Temperaturen gebracht, Karin.
2: Und den steirischen Tiefstwert hat es in der Nacht in Neumarkt mit minus 3,6 Grad gegeben. Auch in Seckau, Zeltweg und sogar am Flughafen Graz sind Minusgrade gemessen worden. Laut Cheers für Austria dürfte das aber die letzte Frostnacht gewesen sein. Für das lange Wochenende kündigen die Meteorologen dann unbeständiges Wetter an. Vor allem morgen Donnerstag wird in vielen Regionen kräftiger Regen erwartet, besonders rund um Leoben, im Grazer Becken sowie in der Ost-, Südost- und Weststeiermark. Die österreichische Wohnbaugenossenschaft ÖWG fordert eine höhere Bebauungsdichte in Graz, um mehr leistbaren Wohnraum schaffen zu können. Hintergrund ist eine neue Studie. Julia Hofer mit den Details.
3: Laut Studie wächst die Stadt weiter und Wohnungen werden immer teurer und knapper. Die ÖWG schlägt vor, auf bestehenden Grundstücken mehr Wohnungen zu errichten. Dadurch könnten die Baukosten pro Wohnung sinken. Zustimmung kommt grundsätzlich auch von der Stadt Graz. Allerdings gibt es Probleme bei der Verkehrsinfrastruktur. Viele Straßen seien schon jetzt stark belastet.
2: Konkret geht es etwa um ein Wohnbauprojekt in Puntigam. Dort könnte laut ÖWG dichter gebaut werden. Voraussetzung wäre aber eine bessere Öffi-Anbindung, etwa durch einen Stadtbus. Genau daran scheitert das Projekt derzeit noch. Und regionale Unternehmen setzen in ihrer Werbung immer öfter auf echte Menschen statt auf professionelle Models. So präsentieren die Modehäuser Klampfl Kleidet und Moderot ihre Kleidung mit Mitarbeitern, Stammkunden oder Persönlichkeiten aus der Region. Bei Klampfl Kleidet in Hartberg stehen seit fast 20 Jahren Menschen mit Ecken und Kanten vor der Kamera. Auch das Modehaus Roth setzt seit den 1990er Jahren auf Mitarbeiter und Kunden als Werbegesichter. Die Fotos sind auf rund 90 Plakatstellen und Videowalls in der Ost- und Südoststeiermark zu sehen. Und damit schon zu dir, lieber Fritz, und den Wetteraussichten.
0: Danke dir, Karin. Die Nacht, ja, da werden die Wolken wieder etwas dichter werden. Erste Regenschauer sind möglich. Dazu gibt es plus 6 bis plus 1 Grad in der kommenden Nacht. Zurzeit gibt es in Bruck an der Mur noch 16 Grad, genauso wie in Gröbming. In Leibnitz hingegen 17 Grad. Schauen wir nach Deutschlandsberg, da hat es ebenfalls 17 Grad noch und 16 Grad gibt's in Langenwang. Morgen am Christi-Himmelfahrts-Feiertag wird es in der ganzen Steiermark zunehmend nass werden, zumindest am Nachmittag mit Blitz und Donner, und es gibt noch einmal Maximalwerte zwischen 9 und 18 Grad. Der Radio Grün-Weiß Verkehrs- und Blitzreport um 18.33 Uhr mit ein paar erfreulichen Meldungen sogar schon. Die Totalsperre auf der A9 zwischen Mautern und Kammern ist aufgehoben, die Unfallstelle geräumt. Blockabfertigung gibt es aber nach wie vor bei den beiden Gratkorntunneln und beim Blabutstundel in Fahrtrichtung Spielfeld. Grund ist Verkehrsüberlastung. Und dann hätte ich noch die Enstalstraße, die B320. Da gibt es nach wie vor immer wieder Stau zwischen Wörschach und Steinach aufgrund der Baustelle wegen Verkehrsüberlastung. Hier dauert es etwa 10 Minuten länger. Und in Hartberg, da auf der B64, gerade hereinbekommen, Rechbergstraße in Richtung Hartberg, da ist ein Unfall bei Wolfgruben passiert, es staut sich bereits. 038 42 43, dreimal die Null für eure Meldungen. Danke und gute Fahrt.
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0: Vanessa Amorosi auf Radio Grün-Weiß. Ja, ja, die Glocken läuten, die Radfahrer sind wieder unterwegs und ja, damit man schmerzfrei im Sattel ist, Beckenbodengesundheit im Radsport, das ist heute Thema bei Shady Janisi.
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2: Mit den steigenden Temperaturen im Frühjahr beginnt für viele die intensive Radsaison. Doch was die Ausdauer fördert, kann für die männliche Anatomie zur Belastungsprobe werden. Oft treten vor allem bei Männern nach längeren Touren Taubheitsgefühle oder Schmerzen im Damm- oder Beckenbodenbereich auf. Diese Symptome sind klinisch ernst zu nehmen, da sie auf eine Kompression des sogenannten Schamnervs und der umliegenden Blutgefäße hindeuten. Physiotherapeut Wolfgang Brunner-Fuhrmann aus Graz erklärt das genauer.
3: Das Hauptproblem ist der mechanische Druck. Beim Radfahren lastet ein großer Teil des Körpergewichts auf einer sehr kleinen Fläche im Darmbereich. Dort verlaufen Nerven und Blutgefäße, die für die Sensibilität und die Durchblutung im Genitalbereich zuständig sind. Wird jetzt dieser Bereich über Stunden so stark komprimiert, entstehen Missempfindungen, die im schlimmsten Fall zu chronischen Schmerzsyndromen bis hin zu Erektionsproblemen führen können. Eine gezielte Entlastung ist hier oberste Priorität.
2: Die Lösung liegt meist in einer Kombination aus ergonomischer Anpassung und physiotherapeutischer Begleitung. Während das Bikefitting die technische Seite abdeckt, widmet sich die Physiotherapie der funktionellen Komponente, der Stabilität des Beckens und der muskulären Balance.
3: Ein stabiler Rumpf ist die Voraussetzung für eine ruhige Sitzposition. Wer im Becken instabil ist, erhöht die Reibung und den punktuellen Druck auf den Sattel. Wir arbeiten in der Therapie zudem oft an der Entspannungsfähigkeit. Viele Radfahrer entwickeln einen zu hohen Grundtonus im Beckenboden, was die Durchblutung zusätzlich noch verschlechtert. Gezielte Dehnungsübungen, zum Beispiel der Hüftbeuger und Atemtechniken helfen dabei, den Druck in dem kleinen Becken zu regulieren.
2: Häufig wird ignoriert, dass auch die Wahl des Sattels eine individuelle Entscheidung sein muss, die auf der Vermessung der Sitzbeinhöcker basiert. Ziel so eines individuellen Prostata-Sattels ist es, das Gewicht auf die knöchernen Strukturen zu verlagern, um den empfindlichen Dammbereich frei von Last zu halten.
3: Es ist wichtig, Warnsignale wie Taubheit nicht einfach wegzudrücken. Wer frühzeitig auf Ergonomie und funktionelles Training setzt, der verhindert, dass aus einer kurzzeitigen Reizung ein dauerhaftes Problem wird. Ein bewusster Umgang mit der Sitzposition und eine kräftige, aber auch elastische Beckenbodenmuskulatur und auch ausreichend Ausgleich für diesen Bereich ermöglichen ein schmerzfreies Radfahren bis ins hohe Alter.
2: Beckenbodengesundheit im Radsport ist somit kein Widerspruch, sondern eine Frage der richtigen Vorbereitung und der professionellen Abstimmung zwischen Mensch und Maschine. Die Möglichkeit auf Beratung gibt's daher bei steirischen Physiotherapeutinnen und Therapeuten. Shady Anisi, Serviceredaktion.
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0: Dankeschön, Shady Anisi, für diese Informationen und gute Fahrt mit dem Fahrrad.

0: So fein klingt es, wenn eine Italienerin und ein Deutscher gemeinsam Musik machen. Stefan Wagershausen und Alice zu nah am Feuer auf Radio Grün-Weiß.
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0: Also schnell vergehen 4 Stunden eigentlich schon wieder um. Der Treffpunkt Steiermark für heute, 13. Mai 2026. Hoffe, es hat ein bisschen Spaß gemacht. Mir auf jeden Fall. Feine Musik war auch mit dabei. Bisschen viel los auf der Straße. Wir hören uns am Freitag wieder. Denn ihr wisst ja, Freitag ist Fritztag.
21: Secret Life.

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1: Im Studio Alexander Fekonja. Wer am verlängerten Wochenende ins Ausland aufbricht, sollte auch über die dort geltenden Verkehrsregeln Bescheid wissen, erinnert der ÖAMTC. Falschparken oder telefonieren ohne Freisprecheinrichtung ist nämlich oft deutlich teurer als in Österreich. Ein Tipp noch von Reisefachfrau Yvette Polasek.
2: Für all jene, die ein verlängertes Wochenende an der slowenischen Küste planen, ist es wichtig zu wissen, wenn sie aus Italien von Triest kommen, dass seit Jahresbeginn die Schnellstraße H5 nicht mehr vignettenpflichtig ist. Diese Maßnahme wurde von der slowenischen Regierung beschlossen und soll so den Ausweichverkehr auf lokalen Straßen und in angrenzenden Gemeinden reduzieren.
1: Der Club rät außerdem Strafzettel nicht zu ignorieren, da diese EU-weit eingetrieben werden können. Wer jedoch schnell zahlt, erhält in Ländern wie Spanien oder Italien Rabatte von bis zu 50%. In Innsbruck hat die Polizei die Eltern einer 7-Jährigen festgenommen. Das Mädchen wurde bereits Ende April in einem offenbar verwahrlosten und lebensbedrohlichen Zustand in ein Krankenhaus gebracht. Den Eltern wird vorgeworfen, ihre Fürsorgepflicht massiv vernachlässigt und die medizinische Hilfe verweigert zu haben. Gegen sie wird jetzt ermittelt. Sie sitzen in der Justizanstalt Innsbruck in Haft. Italiens Parlament hat heute die Reform der Südtirol-Autonomie endgültig beschlossen. Das neue Gesetz gibt der Provinz jetzt wichtige Kompetenzen in Bereichen wie Energie und Umwelt zurück und stärkt auch die Eigenständigkeit. Statusänderungen sind künftig nur noch mit Zustimmung des Südtiroler Landtags möglich. Und in Japan sind täuschend echte Wolf-Roboter derzeit der Verkaufsschlager im Kampf gegen eine Bärenplage. Die mechanischen Wölfe leuchten mit den Augen und können über 50 verschiedene Laute ausstoßen, um die Wildtiere von Siedlungen und Golfplätzen fernzuhalten. Wegen der Rekordzahl an Bärenangriffen kommt der Hersteller mit der Produktion kaum noch nach.
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3: 17 Grad in Fronleiten, 14 Grad nur mehr in Neumarkt und 16 Grad in Zeltweg. Jetzt am Abend klingt der Tag meist sonnig aus. In der Nacht werden dann die Wolken, vor allem in der Obersteiermark, dichter und erste Regenschauer sind möglich. Die Temperaturen sinken in der Nacht von plus 6 auf plus 1 Grad. Morgen zu Christi Himmelfahrt wird das Wetter zunehmend unbeständig. Anfangs hält sich im Süden noch länger die Sonne. Am Nachmittag wird es dann aber in der gesamten Steiermark zunehmend nass mit Blitz und Donner teilweise. Die Höchstwerte liegen morgen am Feiertag zwischen 9 und 18 Grad.
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3: Um 19 Uhr und 3 Minuten noch einmal zur A9. Blockabfertigung nach wie vor bei den beiden Gratkorn-Tunneln und vor allem beim Blabutsch-Tunnel auch in Richtung Süden. Grund ist Verkehrsüberlastung. A9 Bürnautobahn in beiden Richtungen, Stau vor dem Grenzübergang Spielfeld. Da dauert es etwa 20 Minuten länger für euch. Das war's eigentlich. Im Grunde genommen ist schon wesentlich besser geworden als Nachmittag. Ich wünsche euch gute und vor allem sichere Fahrt.
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5: Heute können wir gerne auf den Feierabend anstoßen. Heute ist nämlich Tag des Cocktails. Ob fruchtig, spritzig oder klassisch, vom Mojito bis zur Pina Colada. Cocktails gehören einfach zu lauen Abenden, guten Gesprächen und auch ein bisschen Urlaubsfeeling im Glas. Und das Beste, auch alkoholfreie Varianten, sogenannte Mocktails, werden immer beliebter und stehen den Klassikern geschmacklich wirklich um nichts nach. Bevor wir ein bisschen näher auf den heutigen Tag des Cocktails eingehen, gibt es aber natürlich wieder mehr Musik und mehr Abwechslung und wir plaudern auch noch mit Joey Heindle. In diesem Sinne, schönen Mittwochabend, freut mich, dass ihr wieder mit dabei seid.
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0: Genau so klingt er. Der Mittwochabend auf Radio Grün-Weiß. Ihr hört Jump, Musik, Infos und Trends. Ja, angefangen hat die Karriere von Joey Heindle 2012 durch die Teilnahme bei DSDS. Da hat er den 5. Platz belegt, aber schon ein Jahr später hat er sich die Dschungelkrone bei Ich bin ein Star, holt mich hier raus gesichert. Neben seiner Gesangs- bzw. Schlagerkarriere war er auch in Musicalproduktionen zu sehen, zuletzt eben auch in Saturday Night Fever. Musikalisch tut sich beim sympathischen Deutschen derzeit so einiges.
1: Jetzt kommt ja ganz bald die neue Single raus. Ein Riesenbrett, ein wirklich tolles Lied, wo wir auch drei wunderschöne große TV-Shows haben, wo wir dieses Lied präsentieren. Und dann werde ich da wirklich Vollgas geben in der Musik. Und tatsächlich spiele ich, wenn alles gut geht, in zwei großen Musicals eine Hauptrolle, das zum Ende des Jahres dann kommt.
0: Noch darf er aber leider nicht mehr verraten.
1: Bald ist es soweit und dann, also irgendwann mal werde ich es dann bekannt geben auf Instagram und so, und dann freue ich mich auch, das zu sagen. Aber es wird Hammer, weil ich habe ja gesagt, ich will weitermachen mit Musical, und tatsächlich hat sich da was ergeben und mein Herz hat so geblutet für das Musical, dass ich da auf jeden Fall weitermachen will. Aber Schlager ist auch ganz, ganz oben. Ne? Also Schlager kommt als erstes, dann kommt Musical. Ah nee, ganz als erstes kommt die Gesundheit.
0: Ja, und ein Dschungel-Comeback von Joey Heindle, das wird es sicher nicht geben, das ist ausgeschlossen. Aber viele Dschungelcamper gehen dann ja zu Let's Dance und schwingen dort das Tanzbein. Das wäre übrigens schon eher was für ihn.
1: Let's Dance.
0: Dschungel-Comeback von Joey Heindle, das wird es sicher nicht geben, das ist ausgeschlossen. Aber viele Dschungelcamper gehen dann ja zu Let's Dance und schwingen dort das Tanzbein. Das wäre übrigens schon eher was für ihn.
1: Let's Dance wäre auf jeden Fall, das ist ja schon ein Traum von mir sehr lange, aber

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0: Vater.
1: Was ist denn
0: los? Naja, du weißt, da ist die eine Frau.
1: Oh, oh, oh, nein, nicht schon wieder diese eine.
0: Vielleicht.
1: Sohn, ich hab's dir doch gesagt, das sieht nach Ärger aus.
0: Quatsch, nein, tut's gar nicht.
1: Natürlich, oh mein Gott, nein, nein.
0: Nein, nein, es ist nicht wie du denkst, ist alles nicht so schlimm.
1: Ich wusste, dass sowas passiert, es ist sehr schlimm, mein Sohn.
0: Aber Vater,
1: was?
0: Du weißt, was jetzt kommt.
1: Nein, sag's mir.
0: Ich brauch Kohle für einen Ring.
1: Für einen Ring? Nein.
0: Dein glitzernden Diamanten.

0: Sohn, wir feiern das zusammen.
1: Echt?
0: Komm her und setz dich hin.
1: Bist du dir sicher?
0: Ja.
1: Wirklich?
0: Natürlich.
2: Vater, ich find's doch super gut, aber da ist noch so ein Ding.
0: Was für ein Ding, mein Junge? Was? Bitte schön, was meinst du?
2: Naja, die Nacht war wild und heiß und wir zwei waren's auch.
0: Was willst du mir damit sagen, mein Junge, damit ich verstehe?
2: Warte mal, Vater, bist du blind?
0: Wieso blind? Was meinst du?
2: Sieh mal ihren Bauch.
0: Oh nein, warum ist der so groß?

0: Vater, Vater, da fragst du mich Fragen. Natürlich kann es nur einen geben, der diese Kosten decken wird. Ich habe nicht gedacht.
1: Oh, das ist sehr schlecht. Ich wusste es am Ende.
0: Du wirst auf jeden Fall helfen.
1: Ja, natürlich helfen, helfen.
0: Vater, du bist mein Lieblingsvater.
1: Na gut, aber hast du mehrere?
0: Ich bin der einzige Vater. Du bist Odinson, Odysseus.
1: Oh ja.
0: Du bist der Zeus.
1: Das gefällt mir, aber trotzdem blickst du.

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1: Im Studio Alexander Fekonja. Der Ministerrat hat heute neue Regeln für Online-Käufe beschlossen. Künftig wird ein klar sichtbarer Widerrufsbutton Pflicht, damit Verträge leichter gekündigt werden können. Außerdem müssen Händler verständlich darüber informieren, ob sich ein Produkt einfach reparieren lässt, ob es Ersatzteile gibt und wie umweltfreundlich die Lieferung ist. Damit setzt Österreich neue EU-Vorgaben um. Seltener zur Pickel-Überprüfung, dafür mehr E-Ladestellen. Auch das hat die Regierung heute im Ministerrat beschlossen. Die Intervalle für die Pickel-Überprüfung werden verlängert. Wer ein neues Auto kauft, muss künftig erst nach 4 Jahren zur ersten Kontrolle. Gleichzeitig soll der Ausbau von E-Ladestationen an Tankstellen und Raststätten deutlich beschleunigt werden. Die neuen Regeln gelten dann voraussichtlich ab dem nächsten Jahr. US-Präsident Trump ist zu Gesprächen mit dem chinesischen Staatschef Xi Jinping in Peking eingetroffen. Es ist das erste persönliche Treffen der beiden seit mehr als 6 Monaten, bei dem sie morgen und übermorgen über Handelsabkommen und den Iran-Krieg sprechen wollen. Im Schlepptau hat Trump Tech-Milliardär Elon Musk, um die angespannten Beziehungen wieder etwas aufzulockern. Und die wohl älteste Österreicherin ist gestern im Alter von 111 Jahren verstorben. Die ehemalige Landwirtin aus dem niederösterreichischen Euratsfeld hat ihr gesamtes Leben in ihrer Heimatgemeinde verbracht. Im deutschsprachigen Raum war sie laut der Gemeinde seit Anfang des Vorjahres die älteste lebende Person.
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1: Es ist 1 Uhr.
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